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2: Unsere Themen heute: Kardinalsberatungen im Vatikan. Leo XIV. Lädt die Kardinäle dazu ein, bei der Leitung der Kirche mitzuarbeiten, und er bekräftigt, dass der päpstliche Primat im Zusammenspiel mit anderen, vor allem den Bischöfen, ausgeübt werden sollte. Seien Sie sehr willkommen bei uns. Am Mikrofon begrüßt Sie herzlich Stefan von Kempis. Schön, dass Sie mit dabei sind. Leo XIV. Ermuntert die Kardinäle zur Mitarbeit bei der Leitung der Kirche.
3: In seiner Predigt bei einer Messfeier im Petersdom am Freitagmorgen appellierte er an ihre Kollegialität, brachte diese mit dem synodalen Prinzip in Verbindung und äußerte sich auch zum päpstlichen Primat. Damit rief er drei innerkirchlich sehr wichtige Stichworte auf.
4: Lavorando insieme, la nostra collegialità fa sintesi.
3: Indem wir zusammenarbeiten, wird unsere Kollegialität zu einer Synthese der Synodalität, an der alle Getauften in der Einheit des Volkes Gottes teilhaben. Denn die Synodalität und das Kollegium sind Formen der christlichen Brüderlichkeit, die uns als Getaufte und als Bischöfe verbindet. Deshalb wird die Hilfe, die ihr mir bei der Ausübung des Petrusdienstes leisten könnt, bei mir auf jemanden treffen, der bittet, nicht auf jemanden, der befiehlt. Die Autorität des Primats liegt nämlich bei demjenigen, der zuhört und nur deshalb führt, bei demjenigen, der lernt und nur deshalb lehrt, stets in der Nachfolge des einen Meisters.
4: E solo perciò insegna, sempre alla sequela dell'unico Maestro.
3: Das Prinzip der Kollegialität wurde besonders im Text Lumen Gentium des Zweiten Vatikanischen Konzils entwickelt. Es bedeutet, dass die Körperschaft der Bischöfe in Gemeinschaft mit dem Bischof von Rom als seinem Haupt gleichfalls Träger der höchsten und vollen Gewalt über die ganze Kirche ist. Das Prinzip der Synodalität wiederum ist vor allem vom verstorbenen Papst Franziskus in Erinnerung gerufen und als grundlegend für die katholische Kirche beschrieben worden. Für eine katholische Weltsynode, die im Herbst 2024 zu Ende gegangen ist, läuft derzeit die Umsetzungsphase. Was den päpstlichen Primat betrifft, den das Erste Vatikanische Konzil einst definiert hat, betont Leo XIV. Auch hier den kollegialen Aspekt besonders. Damit liegt er auf einer Linie mit dem Dokument der Bischof von Rom, den die Ökumenebehörde des Vatikans 2024 veröffentlicht hat. Kurz gefasst lässt sich sagen, dass der Papst an diesem Freitag ein Bekenntnis zur Zusammenarbeit mit anderen, im spezifischen Fall mit den Bischöfen, und zu einer dialogischen Ausübung seines Primats abgelegt hat. Die Messe des Papstes mit Kardinälen markierte den Beginn eines zweitägigen Konsistoriums, also einer Versammlung zu wichtigen Fragen der Kirche hinter verschlossenen Türen im Vatikan. Solche Konferenzen mit seinen Kardinälen will der Papst regelmäßig durchführen. In der Apsis des Petersdoms feierte Leo mit den Kardinälen, die man manchmal als Senat des Papstes einstuft, eine Eucharistiefeier, um Gott für die anstehenden Diskussionen um Stärke und Weisheit zu bitten.
4: L'attuazione del sinodo per la quale ci stiamo impegnando.
3: Die Umsetzung der Synode, um die wir uns bemühen, lädt alle ein, in der Einheit des Glaubens, in der Förderung des Friedens und im Gehorsam gegenüber dem lebendigen Wort, das Jesus ist, voranzuschreiten. In diesem Licht erfordern die enormen und schnellen kulturellen Veränderungen, dass wir stets unsere Aufmerksamkeit darauf richten und versuchen, die ewigen Wahrheiten in einer Sprache auszudrücken, die deren ständige Neuheit durchscheinen lässt.
4: In un linguaggio che consenta di riconoscere la sua permanente novità.
3: Das war größtenteils ein Zitat aus der Programmschrift Evangelii Gaudium des Franziskus von 2013, auf die sich Papst Leo immer wieder bezieht.
4: L'unico verbo fatto uomo.
3: Das eine Wort, welches Mensch geworden ist, drückt sich in allen Sprachen aus. Christus, der gestorben und auferstanden ist, ist der wahre Weinstock, der mittels aller Kulturen, die die Christen von innen heraus verwandeln, Frucht bringt. So lässt der Heilige Geist in der Kirche geschwisterliches Einvernehmen, Nächstenliebe und missionarischen Eifer erblühen.
4: L'intesa fraterna, la carità, lo slancio missionario.
3: Im Glauben lasse sich die wahre Freiheit erleben, predigte Leo des Weiteren.
4: Mentre invitiamo tutti i popoli alla fede.
3: Während wir alle Völker zu dem Glauben einladen, in dem wir wahrhaft frei sind, fügen internationale Spannungen und Konflikte der Menschheitsfamilie schwere Wunden zu. Dennoch mangelt es in der Kirche und in der Welt nicht an Initiativen und Erfahrungen, die zur Achtung der Menschenwürde, der Gerechtigkeit, des Rechts und Schlichtweg des Menschlichen aufrufen. Sie nehmen sogar zu. Dies ist ein Grund zur Hoffnung, weil es die Schönheit des Wirkens Gottes bezeugt, der uns nach seinem Bild und Gleichnis geschaffen hat, als Zeichen seiner Herrlichkeit in der Welt.
4: L'opera di Dio, il quale ci ha creati a sua immagine e somiglianza, come segno della sua gloria nel mondo.
3: Wenn dieses Zeichen verletzt werde, dann seien wir alle verletzt, so der Papst.
4: Perciò la guerra non è mai degna dell'uomo.
3: Deshalb ist der Krieg niemals des Menschen würdig und er ist niemals von Gott gesegnet, weil uns der Schöpfer mit Verstand und Willen ausgestattet hat, um die Konflikte als Menschen und nicht als Raubtiere zu lösen, die möglicherweise sogar mit hochtechnologischen Waffen ausgerüstet sind. Die Einheit der Menschheitsfamilie geht den einzelnen Völkern und Staaten voraus.
4: Precede i singoli popoli e stati.
3: Das sei nicht bloß eine biologische Gegebenheit, sondern ein ethisches Prinzip, insistierte der Papst. Und er skizzierte das christliche Zeugnis als Prophezeiung einer neuen Welt und als ein kulturelles und soziales Projekt, das die menschliche Entwicklung ganzheitlich fördert. Während die Kirche das Evangelium unter Freuden und Verfolgungen verkündet, schlägt sie sich niemals auf eine Seite. Sie ist für alle da und richtet das gleiche Wort der Bekehrung und des Heils an einen jeden.
4: E di salvezza.
3: Für Radio Vatikan Christine Seuss.

0: Nach der gemeinsamen Messfeier hat der Papst am Freitagmorgen das Konsistorium eröffnet, und zwar mit folgender Leitfrage: Wie können wir unseren Kirchen heute helfen, das Evangelium mit größerer Treue, Freiheit und Glaubwürdigkeit zu verkünden?
1: In seiner Eröffnungsrede an die Kardinäle in der Audienzhalle betonte Papst Leo zudem, die Mission sei der Existenzgrund der Kirche und müsse daher Kriterium, das unsere Unterscheidung leitet, sein. Das katholische Kirchenoberhaupt schwor die Kardinäle aus aller Welt, die sich nach einem ersten solchen Treffen im Januar nun erneut mit Leo dem 14. beraten, auf Zuhören, Gemeinschaft und Zusammenarbeit ein. Wenn wir lernen, einander zuzuhören, die Verantwortung gemeinsam zu tragen und das Wirken des Geistes in den verschiedenen Kirchen anzuerkennen, verbessern wir nicht nur unsere Arbeitsweise. Wir werden zu einer Kirche, die fähiger ist, den Männern und Frauen unserer Zeit zu begegnen und ihnen die Freude des Evangeliums zu bezeugen. Eine der wichtigsten Aufgaben des Kardinalskollegiums sei die Beratung mit dem Papst, bekräftigte Leo XIV. Er forderte bei dieser Gelegenheit Unterstützung auch jenseits von Konsistorien ein. So bitte ich euch, mich nicht nur in diesen Tagen der Arbeit zu begleiten, sondern auch im täglichen Dienst an der Gemeinschaft der Universalkirche. Helft ihr mir zu hören, was in den Kirchen aufbricht, die Zeichen der Hoffnung zu erkennen, die oft im Stillen wachsen, aber auch die Mühen, Missverständnisse und Widerstände nicht zu ignorieren, die den Weg verlangsamen können. Ich brauche eure Freiheit, eure Offenheit und eure Loyalität. Ein aufrichtiger Rat ist immer ein Akt der Gemeinschaft. Als Papst sei er auf die Unterstützung, das Wissen und die Erfahrungen der Kardinäle aus der ganzen Welt auch angewiesen, erklärte Leo. Der Dienst, den der Herr mir anvertraut hat, kann nicht allein gelebt werden. Er braucht eure Erfahrung, eure pastorale Weisheit, eure Kenntnis der Kirchen und Völker, die euch anvertraut sind. Ich zähle auf euch, dass ihr mir helft zu unterscheiden, was der Geist heute der Kirche sagt. Ich brauche eure Unterstützung, stark, ausdrücklich und öffentlich. Ich muss mich von euch wie von Brüdern getragen wissen. Dies sei auch für die Glaubwürdigkeit der katholischen Kirche wichtig, führte der Papst weiter aus. Ich bitte euch zudem, ein jeder in der eigenen Kirche und im eigenen Dienst, diesen Stil der kirchlichen Unterscheidung zu unterstützen. Ich weiß, dass er Geduld erfordert und manchmal Fragen aufwirft. Dennoch bin ich überzeugt, dass der Herr uns eine evangeliumsgemäßere Art und Weise lehrt, die Verantwortung, die er uns anvertraut hat, gemeinsam zu leben. Auch davon hängt die Glaubwürdigkeit unseres Zeugnisses und die Fruchtbarkeit unserer Sendung ab. Vier große Themen, die in vier Sitzungen besprochen werden sollen, hat Leo XIV. Angekündigt. Erstens die Verkündigung in der heutigen Zeit. Zweitens Krieg, Gewalt, soziale und religiöse Polarisierung und Antworten der Kirche darauf, auch im Licht der ersten Enzyklika von Papst Leo XIV. Magnifica Humanitas. In der dritten Sitzung soll die Enzyklika weiter besprochen werden, mit Fokus darauf, was die Kirche zum Aufbau des Gemeinwohls leisten kann. Viertes Thema und vierte Sitzung, die Umsetzung der jüngsten Weltsynode zur Synodalität. Auf all diese Themen ging der Papst in seiner Eröffnungsrede jeweils noch einmal kurz ein. Zur Synodalität betonte er, es gehe darum, die Teilhabe aller zu fördern und den gemeinsamen Weg der Kirche auszurichten. Angesichts der Wunden der Welt, des Aufbaus des Gemeinwohls und der Sendung der Kirche zeigt die Synodalität einen Weg des Voranschreitens auf, gemeinsam zu hören, geistlich zu unterscheiden und die Verantwortung für die Entscheidungen zu übernehmen, die der Herr uns anvertraut. Synodalität ist nicht in erster Linie ein Gefüge von Verfahren, wie ich schon mehrfach betont habe, ist Synodalität eine Haltung, eine Offenheit, eine Bereitschaft zum Verstehen. Der Papst brach so erneut eine Lanze für Synodalität und einen synodalen Stil in der Kirche. Dieser zeigt sich auch bei den aktuellen Beratungen, bei denen die Kardinäle in kleinen Gruppen arbeiten, an runden Tischen sitzen. Momente des Zuhörens und der Stille gehören ebenso dazu wie ein Gespräch im Geist.
2: So bene che
1: Ich weiß wohl, dass dies für viele von uns nicht die gewohnte Art und Weise ist, ein Konsistorium abzuhalten. Und doch ist auch dies Teil des Wegs, auf dem der Herr uns führt. Natürlich wird auch Raum für persönliche Wortmeldungen bleiben. Und wie immer kann mir jeder frei vertrauliche Anmerkungen oder Überlegungen zukommen lassen. Aber ich bitte euch, euch mit Vertrauen auf diese kirchliche Übung einzulassen. Auch wir lernen die Synodalität, indem wir sie praktizieren. Wir lernen gemeinsam in der Gemeinschaft zu wachsen. Ich danke euch schon jetzt für eure Bereitschaft, für eure innere Freiheit und für eure Liebe zur Kirche. So Papst Leo XIV. Zum außerordentlichen Konsistorium hat er bis Samstag nicht nur die bei einem Konklave wahlberechtigten Kardinäle unter 80 Jahren, sondern alle Kardinäle aus der ganzen Welt in den Vatikan eingeladen.
2: Grazie.
1: Nach der Eröffnungsrede des Papstes folgte die erste von vier Sitzungen in der Synodenaula. Alle Beratungsrunden werden mit einer Meditation eines Kardinals eingeleitet. Den Auftakt machte diesen Freitag bei Sitzung 1 der Erzbischof von Krakau, Gregor Schriss, mit einer Bibelmeditation, gefolgt vom Leiter der Glaubensbehörde, Viktor Fernandes. Die dritte Arbeitssitzung leitet der Erzbischof von Johannesburg ein, Stephen Brislin. Vor der Abschlusssitzung spricht der Leiter des Vatikanischen Synodensekretariats, Mario Gregg. Nach der Meditation folgen Diskussionen in den Kleingruppen. Sie erstellen auch Berichte, die gesammelt werden und an alle Teilnehmer gehen. Einige Kleingruppenberichte sollen auch ausgewählt und allen kurz präsentiert werden. Die Beratungen sind vertraulich, öffentlich übertragen werden nur die Papstansprachen. Am Samstag beginnt die dritte Sitzungsperiode nach einer morgendlichen Messe unter dem Titel »Im Guten bauen – die Baustellen unserer Zeit«. Kardinal Stephen Brislin, Erzbischof von Johannesburg, führt in das Thema ein. Am Ende der vierten Sitzung des Konsistoriums am Samstag steht ein »Dialog mit dem Heiligen Vater« auf dem Plan, bei dem sich jeder Kardinal in einem Beitrag von maximal 3 Minuten frei äußern kann. Am Montagvormittag, 29. Juni, zum Hochfest Peter und Paul, nehmen viele Kardinäle zudem an der Messe im Petersdom teil. Für Radio Vatikan, Stefanie Stahlhofen.
0: Die Vatikanischen Museen haben ein großes Restaurierungsprojekt gestartet. Es geht da um die berühmte Raphael-Loggia im Westflügel der zweiten Loggia im Apostolischen Palast. Das Projekt wurde jetzt im Vatikan vorgestellt. Mehr als 20 Restauratoren arbeiten an 1300 Quadratmetern verzierter Fläche. 5 Jahre sind dafür angesetzt.
1: Die Maßnahme betrifft eines der bedeutendsten Meisterwerke der Renaissance, das zwischen 1517 und 1519 vom göttlichen Maler, wie Raffaello auch genannt wird, und seinen Schülern für Papst Leo X. geschaffen wurde.
3: Raphael widmete die letzten 12 Jahre seines viel zu kurzen Lebens dem Vatikan und dem Dienst an den Päpsten,
1: erklärt die Direktorin der Vatikanischen Museen, Barbara Jatta, im Interview mit uns. Die Loggien stellen zusammen mit den Raffaello-Stanzen eines der bedeutendsten künstlerischen Vermächtnisse des Künstlers aus Urbino dar. Ihr Wert geht jedoch über die Kunstgeschichte hinaus.
3: Die Loggien vermitteln die Kultur und Zivilisation des antiken Roms in unserer Renaissance und dann über die Jahrhunderte hinweg bis in unsere Zeit. Sie sind ein entscheidender Übergangspunkt zwischen Antike und Gegenwart,
1: betont Museumsdirektorin Jatta. Die Loggia, die jetzt restauriert wird, befindet sich im 2. Stock des Apostolischen Palasts und geht Richtung Damasus-Innenhof. Sie ist 65 Meter lang und gliedert sich in 13 Joche, die mit Szenen aus dem Alten und Neuen Testament, grotesken und von der klassischen Antike inspirierten Stuckarbeiten verziert sind. Die Loggia ist übrigens bis heute Teil der Räumlichkeiten des Staatssekretariats und ein pulsierender Ort im Herzen des Apostolischen Palasts.
4: Es sind Räume, die täglich von allen genutzt werden, die im Staatssekretariat arbeiten, vom Papst selbst, der in den oberen Stockwerken wohnt, bis hin zu allen Büros.
1: Erklärt Paolo Violini, Leiter des Labors für die Restaurierung von Gemälden und Holzobjekten bei den Vatikanischen Museen.
4: Wir haben einige konservatorische Probleme festgestellt, die sich weiter verschlimmern. Die Untersuchung der Oberfläche hat gezeigt, dass eine Trockenreinigungsmethode erforderlich ist, um die empfindlichen Originalmalereien und ihre vergänglichen Überreste zu erhalten. Die Lasertechnologie hat diese Anforderung hervorragend erfüllt.
1: Und da die Werke sehr empfindlich sind, ist nun eine gründliche Restaurierung nötig. An den Arbeiten werden mehr als 20 Restauratoren der Vatikanischen Museen beteiligt sein. Es wird auch eine Zusammenarbeit mit der Abteilung für Kunst des 15. und 16. Jahrhunderts, dem Kabinett für wissenschaftliche Forschung und dem Büro des Konservators geben. Außerdem sollen eine neue Beleuchtungsanlage und Hochleistungsfenster eingebaut werden, die ultraviolette Strahlen filtern und den Wärmeeintrag reduzieren, damit die Loggia künftig besser erhalten wird.
0: Und jetzt ein bisschen Werbung.
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0: Das war unser Nachrichtenmagazin Treffpunkt Weltkirche. Danke, dass Sie mit dabei waren. Am Mikrofon verabschiedet sich Stefan von Kempis. Machen Sie's gut. 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
1: Kardinäle und Papst sprachen beim Konsistorium über Krieg und Frieden. Erzbischofin Venezuela dankt dem Papst für die Hilfe nach dem Erdbeben. Und wie frei sind Christen in Ägypten? Das und mehr hören Sie in dieser Sendung. Ich bin Mario Galgano. Herzlich willkommen. Hinter verschlossenen Türen findet derzeit im Vatikan ein Konsistorium statt, Beratungen der Kardinäle mit Papst Leo. Worum geht es dabei und was dringt nach draußen? Das fragte ich meinen Kollegen Stefan von Kempis.
2: Also nach draußen dringt nicht besonders viel, das muss man wirklich sagen. Nur das dringt nach draußen, was das Vatikanische Presseamt mitteilt. Und das sind ziemlich dürre Statements. Vor allem wird dabei nicht gesagt und nicht geschrieben, welcher Kardinal denn genau welche Meinung da jetzt vertreten hat. Das führt dann dazu, dass das eher wie eine etwas beliebige Themenliste wirkt, nach dem Motto, wir haben über die Krise der Demokratie gesprochen, über Korruption wurde gesprochen, ach ja, Drogen wurden auch erwähnt, also von jedem etwas. Eins ist klar, der erste Tag der Beratungen, der Freitag, galt den großen weltbewegenden Themen, also die internationale Lage, die Krise der Demokratie, Krieg und Frieden. Es ist Papst Leo, der die Themen vorgegeben hat und es sieht so aus, als wolle er vor allem die Tatsache ausnutzen, dass die Kardinäle ja wirklich aus aller Herren Länder kommen, aus allen Ecken des Globus. Und er will sich offenbar wirklich mal über die internationale Lage briefen lassen und über die Lage der Kirche in allen möglichen Teilen des Planeten unter den ganz verschiedenen Umständen, wie Ortskirchen da leben.
1: Was wurde denn alles zum Thema Krieg und Frieden gesagt?
2: Ja, diesem Thema Krieg und Frieden galt die Sitzung vom Freitagabend. Da notiert das Vatikan-Statement eine große Einigkeit unter den Kardinälen, dass es notwendig sei, sich für den Frieden und den Aufbau einer Zivilisation der Liebe einzusetzen. Soweit so klar. Man muss sagen, also das Erstaunliche wäre gewesen, wenn dabei keine Einigkeit unter den Kardinälen bestanden hätte. Viele Gruppen hätten aber auch die Notwendigkeit betont, die Logik des gerechten Krieges zu überwinden und stattdessen lieber von einem Recht auf eine verhältnismäßige Verteidigung zu sprechen. Und da wird die Sache interessant. Das Thema spielt nämlich auch in der ersten Enzyklika von Papst Leo, Magnifica Humanitas, eine Rolle, die wurde Ende Mai veröffentlicht. Und dieser Begriff gerechter Krieg wurde ja unter anderem vom heiligen Augustinus entwickelt. Das ist der Haus- und Hofheilige von Papst Leo dem 14. Aber in der Enzyklika lässt der Papst eben, obwohl Augustiner, den Wunsch erkennen, doch diesen Begriff zu überwinden. Einfach aus dem Eindruck heraus, dass mit diesem Begriff gerechter Krieg wohl doch zu viel Schindluder getrieben worden ist und getrieben wird, um Kriege zu rechtfertigen. Darauf hat der oberste Glaubenshüter des Vatikan, Kardinal Victor Manuel Fernandez, am Freitag hingewiesen in einem Impulsreferat. Er beklagte, dass bei vielen kriegerischen Auseinandersetzungen, etwa in Gaza oder im Südlibanon, Zivilisten über Gebühr in Mitleidenschaft gezogen würden und sprach dabei von weit überproportionaler Gewaltanwendung. Das zielt dann wohl auf Israel. Ich zitiere jetzt mal Kardinal Fernandez. Was ist noch übrig geblieben von den Kriterien, die die Kriege einzuschränken versuchten? Und denken wir auch an das völlig in Vergessenheit geratene humanitäre Völkerrecht. Wir befinden uns, wie die Enzyklika feststellt, in einem Prozess der Normalisierung des Krieges. Ende des Zitats von Kardinal Fernandez, dem Präfekten des Glaubensdekasteriums. Also von dieser Normalisierung des Krieges, da will die Kirche wegkommen. Und dazu lässt sich der Papst von den Kardinälen beraten.
1: Wie laufen die Beratungen genau ab?
2: Die laufen nach der sogenannten synodalen Methode. Das hat Leo sozusagen geerbt vom Prozedere der katholischen Weltsynode aus der Zeit seines Vorgängers Franziskus. Er hatte ja als Kardinal selbst an der letzten Vollversammlung dieser Weltsynode teilgenommen. Das heißt also, es folgt nicht einfach Rede auf Rede, sondern zunächst wird gebetet, dann gibt es ein Impulsreferat, dann stecken Arbeitsgruppen die Köpfe zusammen. Immer wieder mal gibt es eine Pause des Schweigens und der Meditation. Und der Papst selber ergreift kaum mal das Wort, sondern sitzt vor allem da und macht sich Notizen. Zu Beginn des Konsistoriums hat Leo am Freitag klargemacht, dass er sich bei der Leitung der Weltkirche, Papstprimat hin, Papstprimat her, doch stärker auf die Kardinäle stützen will. Er will sich regelmäßig mit ihnen beraten. Das erste Konsistorium dieser Art fand im Januar 2026 statt und ich kann mir gut vorstellen, dass es jetzt am Samstagabend dann einen Termin geben wird, wann die Hohen Herren das nächste Mal zusammentreten wollen.
1: Wie viele Kardinäle nehmen teil?
2: An der ersten Gesprächsrunde vom Freitag haben laut Vatikanischem Presseamt weniger Kardinäle teilgenommen als eigentlich erwartet, nämlich 178. Darum gab es statt der geplanten 20 nur 18 Arbeitsgruppen. Also mehr als 60 der eingeladenen Kardinäle waren nicht anwesend. Einige von ihnen hochbetagt haben aus gesundheitlichen Gründen abgesagt. Insgesamt hat das Kardinalskollegium derzeit 241 Mitglieder. Von denen sind 117 unter 80 Jahren alt und wären also bei einem Konklave zur Teilnahme an der Papstwahl berechtigt.
1: Vielen Dank, das war Stefan von Kempis.
2: Gerne.
1: Und weiteres zum Konsistorium hören Sie in den kommenden Sendungen und finden Sie natürlich auch auf unserer Internetseite unter www.radiovatikan.de. 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Nach den Erschütterungen in Venezuela hat sich der Erzbischof von Caracas, Raúl Biort Castillo, im Gespräch mit den Vatikanmedien geäußert. Das Erdbeben, das als das registrierte Ereignis mit der höchsten Magnitude in der Geschichte des Landes eingestuft wird, traf die Küstenregion La Guaira sowie die Hauptstadt Caracas am Mittwochnachmittag, den 24. Juni.
3: Zusammen mit dem Bischof von La Guaira, Pablo Modesto González Pérez, besucht der Erzbischof die betroffenen Gebiete, in denen die regulären Tagesabläufe der Bevölkerung unterbrochen sind. Der Vatikan hat über das Amt für den päpstlichen Almosendienst eine finanzielle Unterstützung in Höhe von 100.000 Euro an die Kirchenleitung des lateinamerikanischen Landes übermittelt. Erzbischof Biort Castillo erklärte hierzu:
4: Papa León ha enviado a Venezuela a través de la Nunciatura.
3: Der Papst hat mir und der Bischofskonferenz geschrieben, unsere Nachrichten und Kommuniqués gelesen, sowie die Videos gesehen. Wir danken ihm, dem Heiligen Stuhl, den Bischofskonferenzen und der Caritas. In diesem Moment ist es wichtig, die Solidarität zu spüren und sich als Teil einer universalen Kirche zu fühlen. Das genaue Ausmaß der Schäden und die Zahl der Opfer und Vermissten sind derzeit immer noch unklar. Berichten zufolge sind mehr als 300 Gebäude vollständig eingestürzt, darunter auch kirchliche Ausbildungsstätten und Schulen. Die ökonomische Lage des Landes, die durch die bestehende Wirtschaftskrise und die Auslandsschulden geprägt ist, erschwert die Festlegung von Prioritäten für den anstehenden Wiederaufbau. Biort Castillo betonte: Unser Dank gilt Leo XIV. Und der internationalen Gemeinschaft. Wir tun alles Mögliche, um die Bevölkerung in diesem Moment zu begleiten. Die Rettungsarbeiten in den Trümmern werden fortgesetzt. Zuletzt konnten drei Geschwister lebend aus einem eingestürzten Haus in La Guaira geborgen werden. Neben den lokalen Kräften treffen Hilfsteams aus Italien, weiteren Staaten der Europäischen Union, den USA sowie aus lateinamerikanischen Ländern wie Mexiko ein. In La Guaira ist die Versorgungslage angespannt, da Strom- und Wasserleitungen unterbrochen sind und Nahrungsmittelknappheit droht. Viele Menschen halten sich auf Straßen und Plätzen auf. Die Diözesen und die Caritas sammeln in den Pfarreien Güter des Grundbedarfs, um die Versorgung mit Brot und Wasser zu gewährleisten. In Caracas weisen mindestens 30 Pfarreikirchen Schäden auf und werden gegenwärtig von Ingenieurteams auf ihre Statik untersucht. Da das Beben während der Feierlichkeiten zum Johannistag stattfand, hielten sich viele Gläubige in den Kirchen auf und konnten die Gebäude rechtzeitig verlassen. Unter den Priestern, Ordensleuten und Seminaristen wurden keine Opfer gemeldet. Erzbischof Piotr Castillo wies darauf hin, dass die unmittelbare Aufmerksamkeit der Rettung und Betreuung der betroffenen Personen gilt. In der jetzigen Phase gehe es darum, ihnen im Geistlichen und im Teilen beizustehen. Erst in einem zweiten Schritt werde der Wiederaufbau folgen, der sich auf Lebensbereiche, Gebäude, Schulen, Pfarreien und das gesamte Land beziehen müsse. Gudrun Seiler, Radio Vatikan.
1: Ägypten ist die Heimat der größten christlichen Gemeinschaften im Nahen Osten. Doch wie frei können Christen dort ihren Glauben tatsächlich leben? Berichte über Diskriminierung, Einschränkungen der Religionsfreiheit und sogar Verurteilungen aufgrund christlicher Glaubensäußerungen bereiten Menschenrechtsorganisationen Sorgen. Über die aktuelle Lage der Christen in Ägypten sprachen unsere Kollegen von Radio Horeb mit Felix Böllmann, Leiter der Europäischen Rechtsabteilung von ADF International.
5: Die christliche Minderheit der Kopten in Ägypten hat eine Verfolgungsgeschichte, die über 1000 Jahre zurückreicht und die immer als Minderheit dort Probleme hatte, die aber eine der ältesten christlichen Gemeinschaften eben ist und die dadurch natürlich auch besonders gestärkt war. So merkwürdig das vielleicht klingt, in der Verfolgung scheidet sich ja auch die Spreu vom Weizen und Leute werden in ihrem Glauben bestärkt und das schweißt natürlich auch zusammen. Und was wir jetzt aktuell beobachten, ist eben, dass in jüngeren Jahren in Ägypten tatsächlich das Klima auch kippt und dass es verstärkt Verfolgung von Christen gibt, dass Gesetze angewendet werden, die es schon länger gibt und die plötzlich aufgrund vager Formulierungen eben gegen diese Minderheit eingesetzt werden können. Und so kam es eben, dass im Oktober 2025 der Herr Saman verhaftet wurde. In den frühen Morgenstunden haben maskierte Spezialkräfte sein Haus praktisch gestürmt, haben Telefon, Bücher, Unterlagen beschlagnahmt. Und interessant ist auch, zuerst war es eine Anklage wegen Terrorismus angeblich. Und die wurde dann umgekehrt und hieß dann auf Religionsverachtung und Missbrauch sozialer Medien. Und da kann man schon sehen, das sind ganz vage Begriffe, die man natürlich auch im Lichte und mit den Absichten der jeweils Herrschenden neu füllen kann. Und genau das beobachten wir.
6: Ägypten, Sie haben jetzt gerade eben die problematische Rechtslage dort mit diesen ja sehr schwammigen Gesetzen, die sehr breit interpretierbar sind, angesprochen. Wenn aber über Ägypten gesprochen wird, dann geht es häufig um ja das gesellschaftliche Klima oder gesellschaftlichen Druck, unter dem Christen dann leiden. Also handelt es sich bei den Problemen von Christen in Ägypten eher um staatliche Diskriminierung oder eher um eine gesellschaftliche?
5: Das ist zum Teil schwer zu trennen, weil wenn es solche Gesetze gibt und wenn es einen staatlichen Apparat gibt, der bereit ist, die Gesetze in dieser Weise gegen Minderheiten anzuwenden, das haben wir nicht nur in Ägypten, das sehen wir auch in Pakistan und in anderen Ländern zum Beispiel, dann wird es natürlich auch leicht für Einzelne, so ein Verfahren loszutreten. Dann reicht ein Hinweisgeber und über deren Motive kann man natürlich nur spekulieren. Da reicht es vielleicht, wenn man seinen Nachbarn nicht mag oder wenn der einem irgendwie unangenehm aufgefallen ist, weil man selber was anderes glaubt und dann stehen diese Instrumente zur Verfügung und so vermischt sich das. Ja. Ich würde sagen, es gibt einen Staat, der hier das Recht nicht besonders hoch achtet und auch selektiv anwendet und es gibt zugleich eine Mehrheitsgesellschaft, die ohnehin vielleicht gern was unternehmen würde gegen religiöse Minderheiten und das schafft diesen explosiven Cocktail, in dem dann solche Verfahren auch zustande kommen.
6: Im Studio Pascal Gégor.
1: Es heißt nicht das Kreuz tragen, sondern auf sich nehmen. Der Akzent liegt auf dem Beginn, auf der Bereitschaft, auf dem ersten Schritt. Es geht nicht um stoisches Ausharren unter der Last des Lebens, sondern um die bewusste Entscheidung. Das erläutert uns Pater Johannes Lechner zum Sonntagsevangelium in der Sendung Unser Sonntag, hier ein Ausschnitt.
7: Der Mensch ist schwach, doch er kann stark sein im Kreuz Christi, in seinem Tod und in seiner Auferstehung. Das ist die Botschaft, die ich euch allen von diesem mystischen Ort der litauischen Geschichte hinterlasse.
1: Und damit endet diese Sendung. 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Vatican News Deutsch auf WhatsApp. Aus dem Studio in Rom verabschiedet sich Mario Galgano. 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
1: Herzlich begrüßt Sie, Claudia Kaminski. Schön, dass Sie dabei sind.

0: Das Kreuz und die Nachfolge. Es heißt nicht das Kreuz tragen, sondern auf sich nehmen. Der Akzent liegt auf dem Beginn, auf der Bereitschaft, auf dem ersten Schritt. Es geht nicht um stoisches Ausharren unter der Last des Lebens, sondern um die bewusste Entscheidung, so Pater Johannes Lechner. Doch zunächst das Neueste vom Tag.
1: Mit Mario Galgano.
2: Hinter verschlossenen Türen findet derzeit im Vatikan ein Konsistorium statt, Beratungen der Kardinäle mit Papst Leo. Worum geht es dabei und was dringt nach draußen? Das fragte ich meinen Kollegen Stefan von Kempis.
3: Also nach draußen dringt nicht besonders viel, das muss man wirklich sagen. Nur das dringt nach draußen, was das Vatikanische Presseamt mitteilt. Und das sind ziemlich dürre Statements. Vor allem wird dabei nicht gesagt und nicht geschrieben, welcher Kardinal denn genau welche Meinung da jetzt vertreten hat. Das führt dann dazu, dass das eher wie eine etwas beliebige Themenliste wirkt, nach dem Motto, wir haben über die Krise der Demokratie gesprochen, über Korruption wurde gesprochen, ach ja, Drogen wurden auch erwähnt, also von jedem etwas. Eins ist klar, der erste Tag der Beratungen, der Freitag, galt den großen weltbewegenden Themen, also die internationale Lage, die Krise der Demokratie, Krieg und Frieden. Es ist Papst Leo, der die Themen vorgegeben hat und es sieht so aus, als wolle er vor allem die Tatsache ausnutzen, dass die Kardinäle ja wirklich aus aller Herren Länder kommen, aus allen Ecken des Globus. Und er will sich offenbar wirklich mal über die internationale Lage briefen lassen und über die Lage der Kirche in allen möglichen Teilen des Planeten unter den ganz verschiedenen Umständen, wie Ortskirchen da leben.
2: Was wurde denn alles zum Thema Krieg und Frieden gesagt?
3: Ja, diesem Thema Krieg und Frieden galt die Sitzung vom Freitagabend. Da notiert das Vatikan-Statement eine große Einigkeit unter den Kardinälen, dass es notwendig sei, sich für den Frieden und den Aufbau einer Zivilisation der Liebe einzusetzen. Soweit so klar. Man muss sagen, also das Erstaunliche wäre gewesen, wenn dabei keine Einigkeit unter den Kardinälen bestanden hätte. Viele Gruppen hätten aber auch die Notwendigkeit betont, die Logik des gerechten Krieges zu überwinden und stattdessen lieber von einem Recht auf eine verhältnismäßige Verteidigung zu sprechen. Und da wird die Sache interessant. Das Thema spielt nämlich auch in der ersten Enzyklika von Papst Leo, Magnifica Humanitas, eine Rolle, die wurde Ende Mai veröffentlicht. Und dieser Begriff gerechter Krieg wurde ja unter anderem vom heiligen Augustinus entwickelt. Das ist der Haus- und Hofheilige von Papst Leo dem 14. Aber in der Enzyklika lässt der Papst eben, obwohl Augustiner, den Wunsch erkennen, doch diesen Begriff zu überwinden. Einfach aus dem Eindruck heraus, dass mit diesem Begriff gerechter Krieg wohl doch zu viel Schindluder getrieben worden ist und getrieben wird, um Kriege zu rechtfertigen. Darauf hat der oberste Glaubenshüter des Vatikan, Kardinal Victor Manuel Fernandez, am Freitag hingewiesen in einem Impulsreferat. Er beklagte, dass bei vielen kriegerischen Auseinandersetzungen, etwa in Gaza oder im Südlibanon, Zivilisten über Gebühr in Mitleidenschaft gezogen würden und sprach dabei von weit überproportionaler Gewaltanwendung. Das zielt dann wohl auf Israel. Ich zitiere jetzt mal Kardinal Fernandez. Was ist noch übrig geblieben von den Kriterien, die die Kriege einzuschränken versuchten? Und denken wir auch an das völlig in Vergessenheit geratene humanitäre Völkerrecht. Wir befinden uns, wie die Enzyklika feststellt, in einem Prozess der Normalisierung des Krieges. Ende des Zitats von Kardinal Fernandez, dem Präfekten des Glaubensdekasteriums. Also von dieser Normalisierung des Krieges, da will die Kirche wegkommen. Und dazu lässt sich der Papst von den Kardinälen beraten.
2: Vielen Dank, das war Stefan von Kempis.
3: Gerne.
2: Und weiteres zum Konsistorium hören Sie in den kommenden Sendungen und finden Sie natürlich auch auf unserer Internetseite unter www.radiovatikan.de. Nach den Erschütterungen in Venezuela hat sich der Erzbischof von Caracas, Raúl Biort Castillo, im Gespräch mit den Vatikanmedien geäußert. Das Erdbeben, das als das registrierte Ereignis mit der höchsten Magnitude in der Geschichte des Landes eingestuft wird, traf die Küstenregion La Guaira sowie die Hauptstadt Caracas am Mittwochnachmittag, den 24. Juni.
4: Zusammen mit dem Bischof von La Guaira, Pablo Modesto González Pérez, besucht der Erzbischof die betroffenen Gebiete, in denen die regulären Tagesabläufe der Bevölkerung unterbrochen sind. Der Vatikan hat über das Amt für den päpstlichen Almosendienst eine finanzielle Unterstützung in Höhe von 100.000 Euro an die Kirchenleitung des lateinamerikanischen Landes übermittelt. Erzbischof Björn Castillo erklärte hierzu:
5: Papa León ha enviado a Venezuela a través de la Anunciatura.
4: Der Papst hat mir und der Bischofskonferenz geschrieben, unsere Nachrichten und Kommuniqués gelesen, sowie die Videos gesehen. Wir danken ihm, dem Heiligen Stuhl, den Bischofskonferenzen und der Caritas. In diesem Moment ist es wichtig, die Solidarität zu spüren und sich als Teil einer universalen Kirche zu fühlen. Das genaue Ausmaß der Schäden und die Zahl der Opfer und Vermissten sind derzeit immer noch unklar. Berichten zufolge sind mehr als 300 Gebäude vollständig eingestürzt, darunter auch kirchliche Ausbildungsstätten und Schulen. Die ökonomische Lage des Landes, die durch die bestehende Wirtschaftskrise und die Auslandsschulden geprägt ist, erschwert die Festlegung von Prioritäten für den anstehenden Wiederaufbau. Björn Castillo betonte: Unser Dank gilt Leo XIV. Und der internationalen Gemeinschaft. Wir tun alles Mögliche, um die Bevölkerung in diesem Moment zu begleiten. Die Rettungsarbeiten in den Trümmern werden fortgesetzt. Zuletzt konnten 3 Geschwister lebend aus einem eingestürzten Haus in La Guaira geborgen werden. Neben den lokalen Kräften treffen Hilfsteams aus Italien, weiteren Staaten der Europäischen Union, den USA sowie aus lateinamerikanischen Ländern wie Mexiko ein. In La Guaira ist die Versorgungslage angespannt, da Strom- und Wasserleitungen unterbrochen sind und Nahrungsmittelknappheit droht. Viele Menschen halten sich auf Straßen und Plätzen auf. Die Diözesen und die Caritas sammeln in den Pfarreien Güter des Grundbedarfs, um die Versorgung mit Brot und Wasser zu gewährleisten. In Caracas weisen mindestens 30 Pfarreikirchen Schäden auf und werden gegenwärtig von Ingenieurteams auf ihre Statik untersucht. Da das Beben während der Feierlichkeiten zum Johannistag stattfand, hielten sich viele Gläubige in den Kirchen auf und konnten die Gebäude rechtzeitig verlassen. Unter den Priestern, Ordensleuten und Seminaristen wurden keine Opfer gemeldet. Erzbischof Björn Castillo wies darauf hin, dass die unmittelbare Aufmerksamkeit der Rettung und Betreuung der betroffenen Personen gilt. In der jetzigen Phase gehe es darum, ihnen im Geistlichen und im Teilen beizustehen. Erst in einem zweiten Schritt werde der Wiederaufbau folgen, der sich auf Lebensbereiche, Gebäude, Schulen, Pfarreien und das gesamte Land beziehen müsse. Gudrun Seiler, Radio Vatikan.
0: Aus dem Heiligen Evangelium nach Matthäus. In jener Zeit sprach Jesus zu seinen Aposteln: Wer Vater oder Mutter mehr liebt als mich, ist meiner nicht wert. Und wer Sohn oder Tochter mehr liebt als mich, ist meiner nicht wert. Und wer nicht sein Kreuz auf sich nimmt und mir nachfolgt, ist meiner nicht wert. Wer das Leben findet, wird es verlieren. Wer aber das Leben um meinetwillen verliert, wird es finden. Wer euch aufnimmt, der nimmt mich auf. Und wer mich aufnimmt, nimmt den auf, der mich gesandt hat. Wer einen Propheten aufnimmt, weil es ein Prophet ist, wird den Lohn eines Propheten erhalten. Wer einen Gerechten aufnimmt, weil es ein Gerechter ist, wird den Lohn eines Gerechten erhalten. Und wer einem von diesen Kleinen auch nur einen Becher frisches Wasser zu trinken gibt, weil es ein Jünger ist, amen, ich sage euch, er wird gewiss nicht um seinen Lohn kommen.
6: Liebe Hörerinnen und Hörer, im Norden Litauens, nahe Šulai, erhebt sich ein einzigartiger Ort, der Kryžių Kalnas, der Berg der Kreuze. Ein ganzer Hügel, übersät mit mehr als 120.000 großen Kreuzen und unzähligen kleinen. Auf vielen steht: Jesus, ich vertraue dir. Es ist ein Ort, an dem Menschen ihr Leiden niedergelegt haben. Ein Ort der Erinnerung an die Märtyrer und Opfer der Verfolgung. Ein Ort, an dem das Kreuz nicht nur Last ist, sondern Hoffnung. Stärker als der Tod. Und doch wollte man diesen Ort wiederholt auslöschen. 1961 walzten Bulldozer des sowjetischen Regimes die Kreuze nieder. Man zerstörte sie immer wieder. Aber jedes Mal geschah etwas Unerwartetes. Schon am nächsten Tag standen wieder Kreuze dort. Als ob das Kreuz selbst Wurzeln geschlagen hätte. Als ob der Glaube nicht auszurotten wäre. Bis zum Ende des Regimes blieb dieser Hügel ein stilles Schlachtfeld zwischen Atheismus und Glauben, zwischen Gewalt und der geduldigen Kraft des Gebetes. Das Evangelium dieses Sonntags ist unbequem. Es stellt die Nachfolge über die engsten familiären Bindungen und fordert uns auf, unser Kreuz auf uns zu nehmen. Ich möchte dem Text seine Zähne nicht ziehen, sondern genau hinhören. Jesus spricht diese Worte nicht zum Volk, sondern zu den 12 im Kontext der Aussendungsrede. Der Vers über das Kreuz steht nicht am Ende einer langen Leidenstheologie, er steht am Beginn eines Missionsauftrags. Die erste anspruchsvolle Forderung lautet, die Liebe zu ihm über die familiäre Zuneigung zu stellen. Er sagt, wer Vater oder Mutter mehr liebt als mich, ist meiner nicht würdig. Und wer Sohn oder Tochter mehr liebt als mich, ist meiner nicht würdig. Jesus will damit nicht, dass wir unsere Familie geringschätzen. Familie braucht aber etwas Größeres, dem sie sich öffnen kann, dem sie dient und Rechenschaft schuldig ist. Jesus verlangt nicht, dass wir weniger lieben, sondern richtig und größer lieben. Denn es gibt eine Gefahr, selbst in den schönsten Beziehungen, dass sie zum Letzten werden und den Platz Gottes einnehmen. Dann wird die Liebe eng, ängstlich, dann klammert sie, weil sie alles verlieren könnte. Wenn die Bande der Verwandtschaft an oberster Stelle stehen und wir zuerst das Interesse der Familie suchen, dann kann sie sich in ein geschlossenes System verwandeln und sogar in Korruption übergehen. Es ist wie mit der Sonne. Die Sonne steht im Zentrum des Sonnensystems. Nicht weil sie im Zentrum steht, erdrückt sie die Planeten, sondern gerade weil sie im Zentrum ist, können die Planeten kreisen, ihren Platz finden und Licht und Wärme empfangen. Würde man die Sonne verschieben und stattdessen einen Planeten ins Zentrum setzen, würde das ganze System zusammenbrechen. Gott an die erste Stelle im Leben zu setzen, bedeutet nicht, die Liebe zu den Nahestehenden zu verringern. Es bedeutet vielmehr, dieser Liebe ein Gravitationszentrum zu geben, das sie stabil, leuchtend und dauerhaft macht. Eine solche Liebe macht frei. Sie kann den anderen lieben, ohne ihn festhalten zu müssen. Dann kann ich loslassen, ohne alles zu verlieren. Es ist ein Ruf zur Nachfolge. Jünger Jesu zu werden ist nicht bequem, sondern verlangt alles ab. Es gibt kein Christentum und keine Jesus-Nachfolge ohne Kreuz. Warum? Weil das Kreuz untrennbar zu Jesu Leben gehört. Jesus führt die 12 hier direkt in jene Haltung ein, in der er die Schmach und Demütigung des Kreuzes gelebt hat und die allein Erlösung bringen und das Böse und den Hass überwinden kann. Eine Nuance des Textes ist wichtig. Es heißt nicht das Kreuz tragen, sondern auf sich nehmen. Der Akzent liegt auf dem Beginn, auf der Bereitschaft, auf dem ersten Schritt. Es geht nicht um stoisches Ausharren unter der Last des Lebens, sondern um die bewusste Entscheidung, einen bestimmten Weg anzutreten, dessen Preis man vorher nicht vollständig absehen kann. Es geht darum, ihm auf dem Weg zu folgen, den er selbst gegangen ist. Matthäus verbindet die Kreuzesnachfolge stark mit der größeren Liebe und mit dem Gewinnen des Lebens durch die Hingabe des Lebens. Er schließt den Ernstfall nicht aus, in dem der Glaube wirklich etwas kostet und bereitet die Jünger vor auf ein Loslassen, auf Anfechtung und Widerstand und auf das Überwinden von Ungerechtigkeit und Bosheit durch eine in Liebe gelebte Leidensfähigkeit. Das griechische Wort für würdig heißt Axios, ist meiner nicht würdig, bedeutet ursprünglich das gleiche Gewicht habend, entsprechend. Es geht also nicht um moralische Würdigkeit, sondern um Angemessenheit, um innere Ausrichtung. Wer Jesus nachfolgt, tritt in eine Beziehung ein, die eine bestimmte innere Haltung verlangt. Nicht würdig heißt nicht verworfen, es heißt noch nicht ganz ausgerichtet, noch nicht ganz frei, ihm zu folgen. Die innere Haltung entspricht noch nicht der Gesinnung Christi, mit der er in sein Leiden gegangen ist. Noch nicht ganz im Einklang, noch nicht abgestimmt. Wer gleichzeitig alles will und nichts loslassen kann, hat sich in Wirklichkeit für nichts entschieden. Was so eine Haltung bedeutet und welche Ausstrahlung sie hat, zeigt sich eindrücklich im Leben von Edith Stein. Sie berichtet von einer Begegnung, die zum entscheidenden Anstoß ihrer Hinwendung zum Christentum wurde. Ihr philosophischer Mentor Adolf von Reinach war im Ersten Weltkrieg gefallen. Edith Stein war noch nicht katholisch. Sein Tod erschüttert sie bis ins Mark. doch wird ausgerechnet sie beauftragt, seinen Nachlass zu ordnen. Sie fürchtet sich vor der Begegnung mit seiner jungen Witwe. Selbst verzweifelt erwartet sie eine ebenso durch Zweifel erschütterte Frau. Doch Frau Reinach war gefasst und schöpfte aus ihrem Auferstehungsglauben Mut und Kraft. Edith Stein schreibt, ich zitiere, »Es war dies meine erste Begegnung mit dem Kreuz und der göttlichen Kraft, die es seinen Trägern mitteilt. Ich sah zum ersten Mal die aus dem Erlöserleiden Christi geborene Kirche in ihrem Sieg über den Stachel des Todes handgreiflich vor mir. Es war der Augenblick, in dem mein Unglaube zusammenbrach und Christus aufstrahlte, Christus im Geheimnis des Kreuzes.« Beide Aussagen, Gott mehr lieben als die Familie, das Kreuz auf sich nehmen, ergeben nur Sinn, wenn sie von der Gottheit Christi her verstanden werden. Gott über alles zu lieben ist kein Affront gegen familiäre Bindungen, sondern ihre richtige Ordnung. Der unmittelbar folgende Vers schließt die Kreuzeslogik auf. Wer sein Leben gewinnen will, wird es verlieren. Wer sein Leben um meinetwillen verliert, wird es gewinnen. Ein Paradox. Das Selbst, das sich selbst zum Ziel nimmt, verfehlt sich. Je mehr ich mich festzuhalten versuche, desto mehr entgleite ich mir. Sein Leben um Christi willen verlieren heißt, es loszulassen in ein größeres Mysterium hinein. Wer sein Leben aus Liebe zu Jesus, zum Nächsten, verliert, wird es finden. Viktor Frankl hat diesen Zusammenhang anthropologisch beschrieben. Das Wesen des Menschen liegt in der Selbsttranszendenz, in der Fähigkeit, über sich selbst hinauszugehen. Wer sich hingibt an eine Sache, an einen Menschen, an Gott, der findet sich. Das Kreuz ist nicht Selbstvernichtung, es ist die radikalste Form der Selbsttranszendenz. In diesem Sinn bringt das heutige Evangelium eine Ordnung in unser Leben, die Paulus die Weisheit des Kreuzes nennt. Als der heilige Papst Johannes Paul II. 1993 den Križu Kalnas besuchte, sagte er, möge dieser Berg am Ende des zweiten Jahrtausends nach Christus ein Zeugnis bleiben und zugleich eine Verkündigung des dritten Jahrtausends der Erlösung und des Heils, das sich nirgendwo anders findet als allein im Kreuz und in der Auferstehung unseres Erlösers. Der Mensch ist schwach, doch er kann stark sein im Kreuz Christi, in seinem Tod und in seiner Auferstehung. Das ist die Botschaft, die ich euch allen von diesem mystischen Ort der litauischen Geschichte hinterlasse.
0: Das war eine Betrachtung zum Sonntagsevangelium von Pater Johannes Lechner aus Rom. Sie hörten eine Sendung von Claudia Kaminski für Radio Vatikan. 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
1: Liebe Kardinalsbrüder, wir kommen nun mit einem Gefühl tiefer Dankbarkeit zum Abschluss dieser Tage. Ich danke euch für die Freiheit, die Brüderlichkeit und den kirchlichen Geist, mit denen ihr an unseren Sitzungen teilgenommen habt. Ich nehme nicht nur den Inhalt eurer Überlegungen mit, sondern auch die Erfahrung, die sie ermöglicht hat. In diesen Tagen haben wir gemeinsam den Willen des Herrn gesucht, in der Überzeugung, dass Christus weiterhin in seiner Kirche wirkt. Er ist es, der uns vorangeht, uns versammelt, durch die Brüder zu uns spricht und uns in die Mission führt. Alles geht von ihm aus und alles kehrt zu ihm zurück. Deshalb war es für mich ein Grund zum Trost und zur Hoffnung zu sehen, wie Kardinäle aus so unterschiedlichen Kirchen, Kulturen und Lebenssituationen einander zuhörten und gemeinsam suchten, was dem Evangelium am besten dient. Wir haben diese Tage damit begonnen, uns vom Bild des barmherzigen Samariters leiten zu lassen. Ein Mann, der vor seinem verletzten Bruder stehen bleibt, sich tief im Innersten berühren lässt und sich um ihn kümmert. Ich möchte mich nun mit einer weiteren Ikone des Evangeliums von euch verabschieden, der Jünger von Emmaus. Auch sie gehen von Traurigkeit und Enttäuschung gezeichnet ihren Weg, doch der Herr wird ihr Wegbegleiter, hört auf ihre Fragen, eröffnet ihnen die Heilige Schrift, lässt ihre Herzen brennen und verwandelt ihren Weg. Ich stelle mir gerne vor, dass auch das, was wir in diesen Tagen erlebt haben, etwas von dieser Erfahrung hat. Wir sind gemeinsam gegangen, haben einander zugehört und wenn wir dem Herrn Raum gegeben haben, hat er erneut die Hoffnung in unseren Herzen entfacht und schickt uns nun zurück in unsere Kirchen, um den Weg mit einem neuen Blick fortzusetzen. Die abschließende Reflexion über den synodalen Weg hat uns geholfen, das, was wir in diesen Tagen erlebt haben, neu zu betrachten. Mir scheint, dass die Frage nach der Synodalität nicht in erster Linie lautet, wer hat die Entscheidungsgewalt? Die Frage ist tiefgreifender. Wie bewahren wir gemeinsam das Geschenk, das der Herr seiner Kirche anvertraut hat? Wenn diese Frage in den Mittelpunkt unserer Entscheidungsfindung rückt, finden auch die Themen Autorität, Mitverantwortung und Entscheidungen ihren richtigen Platz. Erleuchtet durch den Auftrag und die gemeinsame Treue zum Evangelium. So möchte ich euch noch einmal den Weg der Umsetzung der Synode anvertrauen. Ich bitte euch, diesen Weg in den Kirchen, denen ihr dient, mit Überzeugung zu begleiten, ein authentisches Verständnis dafür zu fördern und alle zur Teilnahme zu ermutigen. Es geht darum, unseren Kirchen zu helfen, in einem immer tieferen Stil des Evangeliums zu wachsen. Wohlgemerkt, wie wir von Kardinal Gregg gehört haben, ist Synodalität weder eine Ansammlung von Sitzungen noch eine Arbeitsmethode. Sie ist ein spiritueller Lebensstil. Sie entsteht aus der Begegnung, wächst im Zuhören und reift in der Unterscheidung. Die eigentliche Frage ist nicht, wie viele Gespräche wir organisieren können, sondern welche evangelische Qualität unsere Begegnungen haben werden. Wenn wir einander in Demut und Freiheit zuhören und dem Heiligen Geist Raum geben, bleiben unsere Gespräche nicht nur ein Austausch von Ideen, sondern werden zu einem Ort der Bekehrung, an dem wir gemeinsam in der Treue zum Herrn wachsen.
0: Ripensando alle conversazioni di questi giorni, porto anzitutto con me lo sguardo con cui avete.
1: Wenn ich an die Gespräche dieser Tage zurückdenke, nehme ich vor allem den Blick mit, dem ihr in der ersten Sitzung die Welt betrachtet habt. Viele von euch haben von den Leiden berichtet, die durch Kriege, Gewalt, Armut und die vielen Ungerechtigkeiten verursacht werden, die das Leben der Völker prägen. Ihr habt euch jedoch nicht darauf beschränkt, diese zu beschreiben. Hinter diesen Dramen habt ihr ein noch tieferes Leiden erkannt: die Einsamkeit, die Krise der Beziehungen, den Verlust der Hoffnung, die Schwierigkeit, einander als Brüder und Schwestern anzuerkennen. Es ist ein Blick, der die Augen nicht von den Wunden der Welt abwendet, sondern nach deren Wurzeln sucht und dabei oft, verborgen in ihnen, eine erneute Sehnsucht nach Sinn, nach Authentizität, nach Spiritualität und nach Gemeinschaft erkennt. Viele suchen heute nach Hoffnung und nach echten Beziehungen. Besonders beeindruckt hat mich die Art und Weise, wie ihr über die jungen Menschen gesprochen habt. In ihren Fragen, aber auch in ihrem Leid, das sie manchmal bis zur Verzweiflung treibt und manchmal sogar bis zur äußersten Verzweiflung, sich das Leben zu nehmen, habt ihr eine der tiefsten Wunden unserer Zeit erkannt. Aber ihr habt darin auch das Wirken des Heiligen Geistes erkannt. Ihre Suche nach Authentizität, nach echten Beziehungen und nach Sinn erinnert uns daran, dass das Evangelium weiterhin die tiefsten Sehnsüchte des menschlichen Herzens trifft. Ihnen und ihren Familien demütig zuzuhören, ist auch ein Weg, auf dem der Herr die Kirche weiterhin bekehrt. Viele von euch haben auch an die Familie erinnert. Dort, wo sie gestützt und begleitet wird, entsteht eine Schule der Beziehungen, der Solidarität und der Hoffnung. Dort, wo sie verletzt oder isoliert ist, trägt die gesamte Gesellschaft die Folgen. Im Oktober werden wir ein Treffen mit den Oberhäuptern der Ostkirchen und den Vorsitzenden der Bischofskonferenzen abhalten, um die seit Amoris Laetitia unternommenen Schritte zu bewerten. Auch einige Familien werden daran teilnehmen, um ihre Erfahrungen zu teilen. Ihre Anwesenheit ist unverzichtbar, doch ich hoffe, dass sich alle, die kommen, darauf vorbereiten, indem sie aufmerksam zuhören und die Erfahrungen der Familien aus ihren jeweiligen Kirchen einbringen. Ihr habt somit versucht, darauf zu hören, was die Wunden der Welt über das Herz des Menschen offenbaren. Genau dort, im Herzen, entscheidet sich auch der Frieden. Bevor er sich in der Geschichte manifestiert, entsteht der Krieg in uns selbst. Wenn Misstrauen an die Stelle des Vertrauens tritt, Angst an die Stelle der Hoffnung und der andere als Bedrohung wahrgenommen wird. Doch im selben Herzen begegnet uns Christus immer wieder, spricht zu uns und bekehrt uns. Aus einem versöhnten Herzen können unbewaffnete Worte, neue Beziehungen und ein Frieden entstehen, der auch die Völker erreichen kann. Die zweite Sitzung hat uns dazu gebracht, einen weiteren Schritt zu tun. Mir scheint, dass ihr eine der Einsichten der Magnifica Humanitas sehr klar erfasst habt. Der Krieg ist nicht nur ein Konflikt zwischen Staaten. Er entsteht schon viel früher aus einer Kultur der Macht, die unser Denken, unsere Beziehungen, die Ausübung von Macht sowie den Umgang mit Wirtschaft, Technologie und sogar Religion durchdringt. Wenn dies die Wurzel der Krise ist, dann erfordert die Antwort den Wiederaufbau einer Kultur der Zusammenarbeit und des Dialogs, die auch dem Multilateralismus neue Kraft verleihen kann, damit die Völker wieder lernen, gemeinsam das Gemeinwohl der gesamten Menschheitsfamilie anzustreben. Auf diesem Weg ist der Beitrag der im öffentlichen Leben engagierten Laien von entscheidender Bedeutung. Sie brauchen die Nähe und die Unterstützung der kirchlichen Gemeinschaft, um die politische Nächstenliebe zu leben, an die ihr erinnert habt. Die Kultur der Zusammenarbeit selbst wächst durch den ökumenischen und interreligiösen Dialog, der unsere christliche Identität nicht schwächt, sondern sie befähigt, gemeinsam dem Gemeinwohl und dem Frieden zu dienen. Besonders wertvoll fand ich zudem die Art und Weise, wie einige von euch das Thema der gewaltfreien Antwort angesichts der vielen Formen von Gewalt angesprochen haben. Sie ist eine zutiefst evangelische Art, in der Geschichte zu leben und das Ergebnis der Betrachtung des Handelns Jesu. Sie besteht weder im Verzicht auf den Konflikt noch in einer passiven Haltung, sondern in der Entscheidung, ihm zu begegnen, ohne dessen Logik zu reproduzieren. Sie verzichtet weder auf die Wahrheit noch verschweigt sie das Böse, sondern lehnt es ab, diese mit Gewalt zu verteidigen und den anderen zum Feind zu machen. Sie beginnt damit, sich selbst zu entwaffnen. So offenbart sie die Logik von Ostern, in der sich die Liebe stärker als der Hass erweist und die Vergebung die Spirale der Rache durchbricht. Das ist die Kraft des auferstandenen Gekreuzigten. Eine Kraft, die den Feind nicht vernichtet, sondern ermöglicht, einen Bruder wiederzufinden. In diesem Zusammenhang haben verschiedene Gruppen darauf hingewiesen, dass es angebracht ist, das Thema der rechtmäßigen Verteidigung angesichts der tiefgreifenden Veränderungen im Charakter der heutigen Konflikte weiter zu vertiefen. Diese Überlegung verdient es, mit der erforderlichen theologischen und pastoralen Strenge weiterentwickelt zu werden. Mit besonderem Interesse habe ich auch euer Eintreten für die Soziallehre der Kirche zur Kenntnis genommen. Ihr habt den Wunsch geäußert, dass sie immer mehr zum lebendigen Erbe unserer Gemeinschaft wird, zum regulären Maßstab für die Gewissensbildung und die pastorale Entscheidungsfindung. Sie bietet keine vorgefertigten Lösungen, sondern lehrt die Kirche die Wirklichkeit, auf evangelische Weise zu leben, sie zu deuten und das Handeln verantwortungsvoll auszurichten. Eine weitere Übereinstimmung hat mich ebenfalls beeindruckt. Viele von euch haben angemerkt, dass das Gemeinwohl heute nicht einfach nur ein anzustrebendes Ziel ist. Es ist eine Realität, die es gemeinsam wiederzuentdecken gilt. Wir leben in einer Zeit, in der es sogar schwierig ist, zu erkennen, was wirklich gut für alle ist. Deshalb ist die Kirche, verwurzelt in Christus, aufgerufen, Orte der Begegnung, des Zuhörens und des Dialogs zu bewahren, an denen eine erneuerte Kultur des Gemeinwohls reifen kann. Dies erfordert auch eine geduldige Erziehungsarbeit, die dabei hilft, die unantastbare Würde jedes Menschen und die Verantwortung, die uns miteinander verbindet, anzuerkennen. Auf diesem Weg sind die Armen nicht nur Empfänger unserer Fürsorge, sondern Protagonisten der Hoffnung, die Gott in der Geschichte immer wieder hervorbringt. Aus vielen eurer Überlegungen ging auch eine weitere Überzeugung deutlich hervor. Während wir uns mit der Verantwortung der Kirche in der heutigen Welt auseinandersetzten, habt ihr immer wieder auf die Bedeutung des Zeugnisses, der Nähe, der Gewissensbildung und des Aufbaus brüderlicher und glaubwürdiger Gemeinschaften hingewiesen.
0: Questa testimonianza nasce dall'incontro con Cristo.
1: Dieses Zeugnis entspringt der Begegnung mit Christus, seinem Wort und den Sakramenten, in denen der Herr sein Volk stärkt und es befähigt, der Welt mit der Kraft des Evangeliums zu dienen. Die Kirche ist aufgerufen, immer mehr zu dem zu werden, was sie verkündet. Auf diesem Fundament können auch die notwendigen Reformen der Strukturen, Institutionen und Prozesse Früchte tragen. So stärken diese Tage meine Hoffnung, nicht nur aufgrund dessen, was wir miteinander geteilt haben, sondern auch wegen der Art und Weise, wie wir dies getan haben. In einer Zeit, die von Polarisierung geprägt ist, wird auch die Art und Weise, wie die Kirche zuhört und im Dialog steht, Teil ihrer Verkündigung. Wenn es uns gelingt, weiterhin gemeinsam den Willen des Herrn zu suchen und uns dabei vom Heiligen Geist leiten zu lassen, bin ich sicher, dass unsere Gemeinschaft für die Mission der Kirche und für den Dienst an der gesamten Menschheitsfamilie immer fruchtbarer werden wird. Ich glaube, dass wir nach und nach die wahrhaftige Bedeutung des Konsistoriums wiederentdecken. Das Zusammenkommen des Kardinalskollegiums um den Nachfolger Petri, damit der Heilige Geist im gegenseitigen Zuhören und im gemeinsamen Unterscheiden dem Papst hilft, die Kirche zu leiten. Kein Parlament, kein Kongress, in dem Meinungen oder Interessen überwiegen, sondern eine Erfahrung der Gemeinschaft im Dienst der Mission. Was wir in diesen Tagen zu leben lernen, betrifft nicht nur das Kardinalskollegium. Es ist ein Stil, den wir mit der ganzen Kirche fördern sollen, damit jeder Getaufte entsprechend seiner Berufung und Verantwortung am Aufbau der Zivilisation der Liebe und am Dienst am Gemeinwohl mitwirkt. Wie ich euch bereits angekündigt habe, möchte ich diese jährliche Veranstaltung auch ab dem nächsten Jahr fortsetzen. Ich habe den Termin noch nicht festgelegt. Ich werde ihn euch voraussichtlich gegen Ende des Jahres mitteilen. Dieses Konsistorium war ein wertvoller Moment, darf aber kein Einzelfall bleiben. In der ganzen Kirche möchten wir Räume schaffen, in denen das Volk Gottes einander zuhören, beten, unterscheiden und gemeinsam voranschreiten kann. Das ist der Kern des Weges zur Umsetzung der Synode. Dies wird auch der Geist des nächsten Treffens sein, das Amoris Laetitia gewidmet ist, sowie vieler anderer Initiativen, zu deren Umsetzung der Herr uns auffordern wird. Es kommt nicht darauf an, die Zahl der Treffen zu vervielfachen, sondern zu lernen, Begegnungen so zu gestalten, dass wir, indem wir einander zuhören, gemeinsam lernen, auf den Herrn zu hören. Bevor ich zum Schluss komme, möchte ich den einstimmigen Aufruf, der von diesem Konsistorium ausgegangen ist, aufgreifen und mir zu eigen machen. Mehr noch, ich möchte, dass wir dies gemeinsam tun, durch diese Worte. Lasst es uns, unseren Mitbrüdern im Bischofsamt, den unserem Dienst anvertrauten Kirchen und allen Völkern der Erde sagen. Gott wünscht sich Frieden für jede Nation und jedes Volk. Deshalb dürfen wir uns nicht mit der Gewalt abfinden. Die Gewalt wird nicht das letzte Wort haben. Gott eröffnet in der Geschichte immer wieder Wege der Versöhnung und des Friedens. Wir tragen die Verantwortung, diese Wege mutig zu beschreiten und der Welt zu helfen, sie zu erkennen. Ich danke euch von Herzen, liebe Brüder, für euren Beitrag, ebenso wie den Referenten, den Moderatoren und all jenen, die mit Großzügigkeit und Diskretion diese Tage der Arbeit und der Brüderlichkeit ermöglicht haben. Danke, dass ihr mir einmal mehr geholfen habt, das Wirken zu erkennen, das Christus inmitten seines Volkes und in der Welt weiterhin vollbringt. Wir vertrauen die Früchte dieses Konsistoriums der Fürsprache der Jungfrau Maria, der Mutter der Kirche, an. Möge sie uns lehren, die Einheit in der Vielfalt zu bewahren und dem Evangelium des Friedens mit Demut, Mut und Hoffnung zu dienen. dazu die abschließende Ansprache von Papst Leo bei dem außerordentlichen Konsistorium hier in der Synodenhalle im Vatikan. Nun folgt das Te Deum, das gesungen wird. Der Lobgesang, dich Gott, loben wir.

Dich, Gott, loben wir, dich, Herr, preisen wir. Dir, dem ewigen Vater, huldigt das Erdenrund. Dir rufen die Engel alle, dir Himmel und Mächte insgesamt, die Cherubim dir und die Seraphim mit niemals endender Stimme zu. Heilig, heilig, heilig, der Herr, der Gott der Scharen, voll sind Himmel und Erde von deiner hohen Herrlichkeit. Dich preist der glorreiche Chor der Apostel, dich der Propheten lobwürdige Zahl, dich der Märtyrer leuchtendes Heer, dich preist über das Erdenrund die heilige Kirche, dich den Vater unermessbarer Majestät, deinen wahren und einzigen Sohn und den heiligen Fürsprecher Geist.

du König der Herrlichkeit, Christus, du bist des Vaters allewiger Sohn. Du hast der Jungfrau Schoß nicht verschmäht, bist Mensch geworden, den Menschen zu befreien. Du hast bezwungen des Todes Stachel und denen, die glauben, die Reiche der Himmel aufgetan. Du sitztest zur Rechten Gottes in deines Vaters Herrlichkeit. Als Richter, so glauben wir, kehrst du einst wieder. Dich bitten wir denn, komm deinen Dienern zu Hilfe, die du erlöst mit kostbarem Blut. In der ewigen Herrlichkeit zähle uns deine heiligen

Rette dein Volk, o Herr, und segne dein Erbe, und führe sie und erhebe sie bis in Ewigkeit. An jedem Tag benedeien wir dich und loben in Ewigkeit deinen Namen. Ja, in der ewigen Ewigkeit, in Gnaden wolltest du, Herr, an diesem Tag uns ohne Schuld bewahren. Erbarme dich unser, o Herr, erbarme dich unser. Lass über uns dein Erbarmen geschehen, wie wir gehofft auf dich, o Herr, habe ich meine Hoffnung gesetzt. In Ewigkeit werde ich nicht zu Schanden.

0: Dominus vobiscum.
1: Et in spirito tuo.
0: Sed nomen Domini benedictum.
1: Et ex omnunque tus in seculum.
0: Adiutorium nostrum in nomine Domini.
1: Qui feci celum et terra.
0: Benedicat vos omnipotens Deus, Pater, et Filius, et Spiritus Sanctus.
1: Amen.
2: Mit dem Segen des Papstes endet nun diese Übertragung der Abschlusssitzung des außerordentlichen Konsistoriums in der Synodenhalle im Vatikan. Sie finden den Wortlaut dieser Ansprache und das Video mit deutscher Übertragung, die Sie gerade hören, in Kürze auf unserer Webseite www.vaticannews.de. Vielen herzlichen Dank an alle, die heute mit dabei waren. Am Mikrofon verabschiedet sich Valerie Breik. Wenn Sie möchten, sind Sie morgen eingeladen zu unserer Live-Übertragung des Angelusgebets um 12 Uhr zur Mittagszeit. 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
1: Herzlich begrüßt Sie, Claudia Kaminski. Schön, dass Sie dabei sind.

0: Das Kreuz und die Nachfolge. Es heißt nicht das Kreuz tragen, sondern auf sich nehmen. Der Akzent liegt auf dem Beginn, auf der Bereitschaft, auf dem ersten Schritt. Es geht nicht um stoisches Ausharren unter der Last des Lebens, sondern um die bewusste Entscheidung, so Pater Johannes Lechner. Doch zunächst das Neueste vom Tag.
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2: Hinter verschlossenen Türen findet derzeit im Vatikan ein Konsistorium statt, Beratungen der Kardinäle mit Papst Leo. Worum geht es dabei und was dringt nach draußen? Das fragte ich meinen Kollegen Stefan von Kempis.
3: Also nach draußen dringt nicht besonders viel, das muss man wirklich sagen. Nur das dringt nach draußen, was das Vatikanische Presseamt mitteilt. Und das sind ziemlich dürre Statements. Vor allem wird dabei nicht gesagt und nicht geschrieben, welcher Kardinal denn genau welche Meinung da jetzt vertreten hat. Das führt dann dazu, dass das eher wie eine etwas beliebige Themenliste wirkt, nach dem Motto, wir haben über die Krise der Demokratie gesprochen, über Korruption wurde gesprochen, ach ja, Drogen wurden auch erwähnt, also von jedem etwas. Eins ist klar, der erste Tag der Beratungen, der Freitag, galt den großen weltbewegenden Themen, also die internationale Lage, die Krise der Demokratie, Krieg und Frieden. Es ist Papst Leo, der die Themen vorgegeben hat und es sieht so aus, als wolle er vor allem die Tatsache ausnutzen, dass die Kardinäle ja wirklich aus aller Herren Länder kommen, aus allen Ecken des Globus. Und er will sich offenbar wirklich mal über die internationale Lage briefen lassen und über die Lage der Kirche in allen möglichen Teilen des Planeten unter den ganz verschiedenen Umständen, wie Ortskirchen da leben.
2: Was wurde denn alles zum Thema Krieg und Frieden gesagt?
3: Ja, diesem Thema Krieg und Frieden galt die Sitzung vom Freitagabend. Da notiert das Vatikan-Statement eine große Einigkeit unter den Kardinälen, dass es notwendig sei, sich für den Frieden und den Aufbau einer Zivilisation der Liebe einzusetzen. Soweit so klar. Man muss sagen, also das Erstaunliche wäre gewesen, wenn dabei keine Einigkeit unter den Kardinälen bestanden hätte. Viele Gruppen hätten aber auch die Notwendigkeit betont, die Logik des gerechten Krieges zu überwinden und stattdessen lieber von einem Recht auf eine verhältnismäßige Verteidigung zu sprechen. Und da wird die Sache interessant. Das Thema spielt nämlich auch in der ersten Enzyklika von Papst Leo, Magnifica Humanitas, eine Rolle, die wurde Ende Mai veröffentlicht. Und dieser Begriff gerechter Krieg wurde ja unter anderem vom heiligen Augustinus entwickelt. Das ist der Haus- und Hofheilige von Papst Leo dem 14. Aber in der Enzyklika lässt der Papst eben, obwohl Augustiner, den Wunsch erkennen, doch diesen Begriff zu überwinden. Einfach aus dem Eindruck heraus, dass mit diesem Begriff gerechter Krieg wohl doch zu viel Schindluder getrieben worden ist und getrieben wird, um Kriege zu rechtfertigen. Darauf hat der oberste Glaubenshüter des Vatikan, Kardinal Victor Manuel Fernandez, am Freitag hingewiesen in einem Impulsreferat. Er beklagte, dass bei vielen kriegerischen Auseinandersetzungen, etwa in Gaza oder im Südlibanon, Zivilisten über Gebühr in Mitleidenschaft gezogen würden und sprach dabei von weit überproportionaler Gewaltanwendung. Das zielt dann wohl auf Israel. Ich zitiere jetzt mal Kardinal Fernandez. Was ist noch übrig geblieben von den Kriterien, die die Kriege einzuschränken versuchten? Und denken wir auch an das völlig in Vergessenheit geratene humanitäre Völkerrecht. Wir befinden uns, wie die Enzyklika feststellt, in einem Prozess der Normalisierung des Krieges. Ende des Zitats von Kardinal Fernandez, dem Präfekten des Glaubensdekasteriums. Also von dieser Normalisierung des Krieges, da will die Kirche wegkommen. Und dazu lässt sich der Papst von den Kardinälen beraten.
2: Vielen Dank, das war Stefan von Kempis.
3: Gerne.
2: 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Nach den Erschütterungen in Venezuela hat sich der Erzbischof von Caracas, Raúl Biort Castillo, im Gespräch mit den Vatikanmedien geäußert. Das Erdbeben, das als das registrierte Ereignis mit der höchsten Magnitude in der Geschichte des Landes eingestuft wird, traf die Küstenregion La Guaira sowie die Hauptstadt Caracas am Mittwochnachmittag, den 24. Juni.
4: Zusammen mit dem Bischof von La Guaira, Pablo Modesto González Pérez, besucht der Erzbischof die betroffenen Gebiete, in denen die regulären Tagesabläufe der Bevölkerung unterbrochen sind. Der Vatikan hat über das Amt für den päpstlichen Almosendienst eine finanzielle Unterstützung in Höhe von 100.000 Euro an die Kirchenleitung des lateinamerikanischen Landes übermittelt. Erzbischof Björn Castillo erklärte hierzu:
5: Papa León ha enviado a Venezuela a través de la Anunciatura.
4: Der Papst hat mir und der Bischofskonferenz geschrieben, unsere Nachrichten und Kommuniqués gelesen sowie die Videos gesehen. Wir danken ihm, dem Heiligen Stuhl, den Bischofskonferenzen und der Caritas. In diesem Moment ist es wichtig, die Solidarität zu spüren und sich als Teil einer universalen Kirche zu fühlen. Das genaue Ausmaß der Schäden und die Zahl der Opfer und Vermissten sind derzeit immer noch unklar. Berichten zufolge sind mehr als 300 Gebäude vollständig eingestürzt, darunter auch kirchliche Ausbildungsstätten und Schulen. Die ökonomische Lage des Landes, die durch die bestehende Wirtschaftskrise und die Auslandsschulden geprägt ist, erschwert die Festlegung von Prioritäten für den anstehenden Wiederaufbau. Björn Castillo betonte: Unser Dank gilt Leo XIV. Und der internationalen Gemeinschaft. Wir tun alles Mögliche, um die Bevölkerung in diesem Moment zu begleiten. Die Rettungsarbeiten in den Trümmern werden fortgesetzt. Zuletzt konnten drei Geschwister lebend aus einem eingestürzten Haus in La Guaira geborgen werden. Neben den lokalen Kräften treffen Hilfsteams aus Italien, weiteren Staaten der Europäischen Union, den USA sowie aus lateinamerikanischen Ländern wie Mexiko ein. In La Guaira ist die Versorgungslage angespannt, da Strom- und Wasserleitungen unterbrochen sind und Nahrungsmittelknappheit droht. Viele Menschen halten sich auf Straßen und Plätzen auf. Die Diözesen und die Caritas sammeln in den Pfarreien Güter des Grundbedarfs, um die Versorgung mit Brot und Wasser zu gewährleisten. In Caracas weisen mindestens 30 Pfarreikirchen Schäden auf und werden gegenwärtig von Ingenieurteams auf ihre Statik untersucht. Da das Beben während der Feierlichkeiten zum Johannistag stattfand, hielten sich viele Gläubige in den Kirchen auf und konnten die Gebäude rechtzeitig verlassen. Unter den Priestern, Ordensleuten und Seminaristen wurden keine Opfer gemeldet. Erzbischof Björn Castillo wies darauf hin, dass die unmittelbare Aufmerksamkeit der Rettung und Betreuung der betroffenen Personen gilt. In der jetzigen Phase gehe es darum, ihnen im Geistlichen und im Teilen beizustehen. Erst in einem zweiten Schritt werde der Wiederaufbau folgen, der sich auf Lebensbereiche, Gebäude, Schulen, Pfarreien und das gesamte Land beziehen müsse. Gudrun Seiler, Radio Vatikan.
0: Aus dem Heiligen Evangelium nach Matthäus. In jener Zeit sprach Jesus zu seinen Aposteln: Wer Vater oder Mutter mehr liebt als mich, ist meiner nicht wert. Und wer Sohn oder Tochter mehr liebt als mich, ist meiner nicht wert. Und wer nicht sein Kreuz auf sich nimmt und mir nachfolgt, ist meiner nicht wert. Wer das Leben findet, wird es verlieren. Wer aber das Leben um meinetwillen verliert, wird es finden. Wer euch aufnimmt, der nimmt mich auf. Und wer mich aufnimmt, nimmt den auf, der mich gesandt hat. Wer einen Propheten aufnimmt, weil es ein Prophet ist, wird den Lohn eines Propheten erhalten. Wer einen Gerechten aufnimmt, weil es ein Gerechter ist, wird den Lohn eines Gerechten erhalten. Und wer einem von diesen Kleinen auch nur einen Becher frisches Wasser zu trinken gibt, weil es ein Jünger ist, amen, ich sage euch, er wird gewiss nicht um seinen Lohn kommen.
6: Liebe Hörerinnen und Hörer, im Norden Litauens, nahe Šulai, erhebt sich ein einzigartiger Ort, der Kryžių Kalnas, der Berg der Kreuze. Ein ganzer Hügel, übersät mit mehr als 120.000 großen Kreuzen und unzähligen kleinen. Auf vielen steht: Jesus, ich vertraue dir. Es ist ein Ort, an dem Menschen ihr Leiden niedergelegt haben. Ein Ort der Erinnerung an die Märtyrer und Opfer der Verfolgung. Ein Ort, an dem das Kreuz nicht nur Last ist, sondern Hoffnung, stärker als der Tod. Und doch wollte man diesen Ort wiederholt auslöschen. 1961 walzten Bulldozer des sowjetischen Regimes die Kreuze nieder. Man zerstörte sie immer wieder, aber jedes Mal geschah etwas Unerwartetes. Schon am nächsten Tag standen wieder Kreuze dort, als ob das Kreuz selbst Wurzeln geschlagen hätte, als ob der Glaube nicht auszurotten wäre. Bis zum Ende des Regimes blieb dieser Hügel ein stilles Schlachtfeld zwischen Atheismus und Glauben, zwischen Gewalt und der geduldigen Kraft des Gebetes. Das Evangelium dieses Sonntags ist unbequem. Es stellt die Nachfolge über die engsten familiären Bindungen und fordert uns auf, unser Kreuz auf uns zu nehmen. Ich möchte dem Text seine Zähne nicht ziehen, sondern genau hinhören. Jesus spricht diese Worte nicht zum Volk, sondern zu den 12 im Kontext der Aussendungsrede. Der Vers über das Kreuz steht nicht am Ende einer langen Leidenstheologie, er steht am Beginn eines Missionsauftrags. Die erste anspruchsvolle Forderung lautet, die Liebe zu ihm über die familiäre Zuneigung zu stellen. Er sagt, wer Vater oder Mutter mehr liebt als mich, ist meiner nicht würdig. Und wer Sohn oder Tochter mehr liebt als mich, ist meiner nicht würdig. Jesus will damit nicht, dass wir unsere Familie geringschätzen. Familie braucht aber etwas Größeres, dem sie sich öffnen kann, dem sie dient und Rechenschaft schuldig ist. Jesus verlangt nicht, dass wir weniger lieben, sondern richtig und größer lieben. Denn es gibt eine Gefahr, selbst in den schönsten Beziehungen, dass sie zum Letzten werden und den Platz Gottes einnehmen. Dann wird die Liebe eng, ängstlich, dann klammert sie, weil sie alles verlieren könnte. Wenn die Bande der Verwandtschaft an oberster Stelle stehen und wir zuerst das Interesse der Familie suchen, dann kann sie sich in ein geschlossenes System verwandeln und sogar in Korruption übergehen. Es ist wie mit der Sonne. Die Sonne steht im Zentrum des Sonnensystems. Nicht weil sie im Zentrum steht, erdrückt sie die Planeten, sondern gerade weil sie im Zentrum ist, können die Planeten kreisen, ihren Platz finden und Licht und Wärme empfangen. Würde man die Sonne verschieben und stattdessen einen Planeten ins Zentrum setzen, würde das ganze System zusammenbrechen. Gott an die erste Stelle im Leben zu setzen, bedeutet nicht, die Liebe zu den Nahestehenden zu verringern. Es bedeutet vielmehr, dieser Liebe ein Gravitationszentrum zu geben, das sie stabil, leuchtend und dauerhaft macht. Eine solche Liebe macht frei. Sie kann den anderen lieben, ohne ihn festhalten zu müssen. Dann kann ich loslassen, ohne alles zu verlieren. Es ist ein Ruf zur Nachfolge. Jünger Jesu zu werden ist nicht bequem, sondern verlangt alles ab. Es gibt kein Christentum und keine Jesus-Nachfolge ohne Kreuz. Warum? Weil das Kreuz untrennbar zu Jesu Leben gehört. Jesus führt die 12 hier direkt in jene Haltung ein, in der er die Schmach und Demütigung des Kreuzes gelebt hat und die allein Erlösung bringen und das Böse und den Hass überwinden kann. Eine Nuance des Textes ist wichtig. Es heißt nicht das Kreuz tragen, sondern auf sich nehmen. Der Akzent liegt auf dem Beginn, auf der Bereitschaft, auf dem ersten Schritt. Es geht nicht um stoisches Ausharren unter der Last des Lebens, sondern um die bewusste Entscheidung, einen bestimmten Weg anzutreten, dessen Preis man vorher nicht vollständig absehen kann. Es geht darum, ihm auf dem Weg zu folgen, den er selbst gegangen ist. Matthäus verbindet die Kreuzesnachfolge stark mit der größeren Liebe und mit dem Gewinnen des Lebens durch die Hingabe des Lebens. Er schließt den Ernstfall nicht aus, in dem der Glaube wirklich etwas kostet und bereitet die Jünger vor auf ein Loslassen, auf Anfechtung und Widerstand und auf das Überwinden von Ungerechtigkeit und Bosheit durch eine in Liebe gelebte Leidensfähigkeit. Das griechische Wort für würdig heißt Axios, ist meiner nicht würdig, bedeutet ursprünglich das gleiche Gewicht habend, entsprechend. Es geht also nicht um moralische Würdigkeit, sondern um Angemessenheit, um innere Ausrichtung. Wer Jesus nachfolgt, tritt in eine Beziehung ein, die eine bestimmte innere Haltung verlangt. Nicht würdig heißt nicht verworfen, es heißt noch nicht ganz ausgerichtet, noch nicht ganz frei, ihm zu folgen. Die innere Haltung entspricht noch nicht der Gesinnung Christi, mit der er in sein Leiden gegangen ist. Noch nicht ganz im Einklang, noch nicht abgestimmt. Wer gleichzeitig alles will und nichts loslassen kann, hat sich in Wirklichkeit für nichts entschieden. Was so eine Haltung bedeutet und welche Ausstrahlung sie hat, zeigt sich eindrücklich im Leben von Edith Stein. Sie berichtet von einer Begegnung, die zum entscheidenden Anstoß ihrer Hinwendung zum Christentum wurde. Ihr philosophischer Mentor Adolf von Reinach war im Ersten Weltkrieg gefallen. Edith Stein war noch nicht katholisch. Sein Tod erschüttert sie bis ins Mark. doch wird ausgerechnet sie beauftragt, seinen Nachlass zu ordnen. Sie fürchtet sich vor der Begegnung mit seiner jungen Witwe. Selbst verzweifelt erwartet sie eine ebenso durch Zweifel erschütterte Frau. Doch Frau Reinach war gefasst und schöpfte aus ihrem Auferstehungsglauben Mut und Kraft. Edith Stein schreibt, ich zitiere, »Es war dies meine erste Begegnung mit dem Kreuz und der göttlichen Kraft, die es seinen Trägern mitteilt. Ich sah zum ersten Mal die aus dem Erlöserleiden Christi geborene Kirche in ihrem Sieg über den Stachel des Todes handgreiflich vor mir. Es war der Augenblick, in dem mein Unglaube zusammenbrach und Christus aufstrahlte, Christus im Geheimnis des Kreuzes.« Beide Aussagen, Gott mehr lieben als die Familie, das Kreuz auf sich nehmen, ergeben nur Sinn, wenn sie von der Gottheit Christi her verstanden werden. Gott über alles zu lieben ist kein Affront gegen familiäre Bindungen, sondern ihre richtige Ordnung. Der unmittelbar folgende Vers schließt die Kreuzeslogik auf. Wer sein Leben gewinnen will, wird es verlieren. Wer sein Leben um meinetwillen verliert, wird es gewinnen. Ein Paradox. Das Selbst, das sich selbst zum Ziel nimmt, verfehlt sich. Je mehr ich mich festzuhalten versuche, desto mehr entgleite ich mir. Sein Leben um Christi willen verlieren heißt, es loszulassen in ein größeres Mysterium hinein. Wer sein Leben aus Liebe zu Jesus, zum Nächsten, verliert, wird es finden. Viktor Frankl hat diesen Zusammenhang anthropologisch beschrieben. Das Wesen des Menschen liegt in der Selbsttranszendenz, in der Fähigkeit, über sich selbst hinauszugehen. Wer sich hingibt an eine Sache, an einen Menschen, an Gott, der findet sich. Das Kreuz ist nicht Selbstvernichtung, es ist die radikalste Form der Selbsttranszendenz. In diesem Sinn bringt das heutige Evangelium eine Ordnung in unser Leben, die Paulus die Weisheit des Kreuzes nennt. Als der heilige Papst Johannes Paul II. 1993 den Križu Kalnas besuchte, sagte er, möge dieser Berg am Ende des zweiten Jahrtausends nach Christus ein Zeugnis bleiben und zugleich eine Verkündigung des dritten Jahrtausends der Erlösung und des Heils, das sich nirgendwo anders findet als allein im Kreuz und in der Auferstehung unseres Erlösers. Der Mensch ist schwach, doch er kann stark sein im Kreuz Christi, in seinem Tod und in seiner Auferstehung. Das ist die Botschaft, die ich euch allen von diesem mystischen Ort der litauischen Geschichte hinterlasse.
0: Das war eine Betrachtung zum Sonntagsevangelium von Pater Johannes Lechner aus Rom. 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